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1: 邱导这边叫暂停了。这球贾哈的发球变得好。
2: Kurz spielen kannst, ja. Ich weiß nicht, ob er jetzt einen langen Ausschau mal da bereit sein wird, ja. Aber wenn du kurz spielen kannst, ja, und er spielt so den so Weich bei dir in die Mitte, dass du dich hier oder hier bewegst, ja.
3: Die Frage ist, muss ich überhaupt kurz spielen?
2: Ja. Ich sag nur, wenn du kurz spielst, er wird dich dann so leicht anschauen, dann bist du da. Wenn nicht, kannst du ihn, du kommst dann in die Ballwechsel auch rein.
3: Von anderen
2: Spielern, genau. Er wartet danach dann aber diesen Ball mit. Du hast jetzt ein, zwei Punkte mitgemacht, weiß ich noch, ob der dann so perfekt ist. Dann, nachdem du in den Rückhand in die Mitte gewechselt hast, da hat er.
3: Ist kein Problem.
2: Genau. Also wenn, dann muss schon die Qualität sein. Ja? Aber wenn er bei dir in Vorhand, okay, dann denk dran, du spielst den Ball parallel.
3: Rückschlaggefühl, okay? Oder?
2: Ja, also du hast ein gutes Rückschlaggefühl. Ja? Alles gut. Da.
1: Jetzt ist der Chiu Dang, die Linie von der Linie noch ein Punkt entfernt.其实两位在前三板的争夺还是挺激烈的，都是很谨慎的这个倒相持啊，所以主要的节奏都在前三板上。贾哈将比分追到了9-9，这几分打的还是很沉稳的。